Ja, die Jahre auf dem Gremlis haben alle sechs von uns eine ganz tiefe Spur in unseren Herzen hinterlassen. Und weil die Worte nicht alles sagen können, was mein Herz wirklich spürt, so singe ich es halt durch die Musik. Und ich danke euch dafür.